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1: Mit Annik Vogel, guten Morgen. Die Störung im Bahnverkehr ist wieder behoben. Aufgrund eines Ausfalls des digitalen Bahnfunks stand der Bahnverkehr in der Nacht bundesweit still. Als Auslöser wird ein möglicherweise fehlerhaftes Software-Update vermutet. Nun wurde die Störung wieder behoben, jedoch sind weiterhin mit Verspätungen und Zugausfällen zu rechnen. Die Deutsche Umwelthilfe fordert neue Regeln für übergroße Autos. Trotz kleinerer Familien werden im Schnitt seit 2000 immer größere Autos gekauft. Die Deutsche Umwelthilfe, DUH, sieht in überdimensionierten Fahrzeugen eine erhöhte Gefahr für Fußgänger und Radfahrer und fordert deswegen ein Verbot von SUVs in Innenstädten. Zudem sollen übergroße Fahrzeuge in Zukunft höhere Parkgebühren zahlen. Der Deutsche Wetterdienst spricht eine Warnung vor besonderer Hitze aus. In den nächsten Tagen sollen in Teilen Deutschlands die 40 Grad geknackt werden. Zudem werden die höchsten UV-Werte des Jahres erwartet. Der Deutsche Wetterdienst spricht deswegen eine Warnung aus und ermahnt zum Schutz der eigenen Gesundheit. Die Temperatur in München erreicht voraussichtlich am Samstag ihren Höchstwert mit 35 Grad. Das war das M94.5 News Update um 9 Uhr.
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So, hallo und guten Morgen. Es gibt eine extreme Hitzewarnung heute vom Deutschen Wetterdienst. Ich würde sagen, noch geht's, aber der Tag wird noch richtig starten. Wir starten jetzt erstmal rein mit Musik und hören Allo Paris von Mano Solo.

0: Es ist 9.04 Uhr und ihr hört die Frühschicht auf M945 mit mir, Simon. So, meine Kolleginnen haben dieses Wochenende die Chance bekommen, auf dem Southside Florence Road zu interviewen. Mehr dazu hört ihr aber gleich. Wir machen jetzt erstmal ein bisschen Musik.
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0: Das ist Tell Them von James Blake. Der elektronische Electronic-Künstler kollaboriert auf diesem Song mit dem amerikanischen Singer Moses Sumney.

0: und das ist Forever von Hacked Smerts. Tatsächlich eine Hälfte dieses Duos ist Katharina Stoltenberg, die Tochter des norwegischen Finanzministers Jens Stoltenberg.
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0: Jetzt aber erstmal Assignment von Powersnatch.

0: Das war Tell Them von James Blake und ihr hört die Frühschicht auf MW95. Ach, die Französische Revolution. Da denkt man an den Sturm auf die Bastille und ziemlich schlechte Zeiten für den Adel. Also daran, was passiert, wenn Machtverhältnisse komplett aus dem Gleichgewicht geraten. Wie so etwas, nur eben ohne Guillotine, dafür mit Federn und Fell im Tierreich aussieht, hat sich unsere Redakteurin Carlotta angeschaut.
1: Also, wie ist das eigentlich mit...
2: Wenn Menschen sich ungerecht oder autoritär behandelt fühlen, reagieren sie. Manchmal mit Kritik, manchmal mit Ungehorsam und manchmal sogar mit Rebellion. Eine internationale Studie zeigt jetzt, genau das gibt's auch im Tierreich. Ein Beispiel davon wurde bei den Geierperlhühnern in Kenia beobachtet. Dort gibt es dominante Anführer, die das Futter gerne für sich beanspruchen und nicht teilen wollen. Doch wenn der Leichthahn es mal übertreibt, hat die Gruppe eine ziemlich wirksame Antwort für sich entdeckt. Sie marschiert einfach davon. Ein rangniedriges Tier übernimmt dann die Initiative und führt die Gruppe zu einem neuen Futterplatz. Der Leithahn bleibt plötzlich allein und ohne den Schutz der Gruppe zurück. Und das kann selbst für den stolzesten Hahn ziemlich gefährlich oder sogar lebensbedrohlich sein. Also bleibt ihm nichts anderes übrig, als seine Mahlzeit abzubrechen und der Gruppe hinterherzurennen. Die Forschenden nennen dieses Verhalten Leveling, also das Ausgleichen von Unterschieden. Gemeint ist dabei, bei einer zu starken Machtstellung widersetzen sich unterlegene Tiere. Interessanterweise wurde dieses Phänomen bisher noch kaum erforscht. Viel lieber schauten die Forschenden in der Vergangenheit vor allem auf das Alpha-Tier und wie es seine Macht festigt. Auch Zwergmangusten greifen zu solchen machtbegrenzenden Mitteln. Wenn da ein Alpha-Tier besonders aggressiv auftritt oder sich auf Kosten anderer Vorteile verschafft, bekommt es die soziale Quittung. Die anderen Tiere halten Abstand, unterstützen es weniger und verweigern sogar die Fellpflege. Bei manchen Primaten gehen die Reaktionen sogar noch weiter. Dort schließen sich mehrere Tiere zusammen und bilden Koalitionen gegen besonders aggressive Anführer. Die Forschenden sehen in solchem Verhalten einen möglichen evolutionären Ursprung von Mechanismen, die auch menschliche Gesellschaften prägen. Denn stabile Gruppen funktionieren offenbar nicht nur durch starke Anführer, sondern auch dadurch, dass die Gemeinschaft deren Macht begrenzen kann. So wird artübergreifend das Wohl der gesamten Gruppe gesichert. Die Studie zeigt, wer führen will, muss auch Rücksicht auf die anderen nehmen. Denn egal ob Mensch, Manguste oder Geierperlhuhn, wird die Macht zu groß, kann es schnell sehr, sehr einsam werden an der Spitze.
1: 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Wahnsinn!

0: Das war I'm Aquarius von Metronomy. Und ihr hört die Frühschicht auf M94.5 mit mir, Simon. Am 10. und 11. Juni fand in Hannover das alljährliche Gesundheitsministerkonferenz statt. Dabei treffen sich die GesundheitsministerInnen und SenatorInnen der einzelnen Bundesländer, um über Beschlüsse und Gesetzentwürfe zu beraten. Begleitet wurde die Konferenz von bundesweiten Protesten der Gewerkschaft Verdi. Auch in München gab es am 10. Juni eine Demonstration am Odeonsplatz. Meine Kollegin Lena hat sich das mal genauer angeschaut.
1: Trotz schlechtem Wetter ist der Odeonsplatz gut gefüllt. Vor lauter Regenschirmen, Fahnen und Plakaten ist die Bühne zeitweise kaum noch zu erkennen. Unter den Demonstrierenden ist auch Claudia Kempinger. Sie ist Krankenschwester und Verdi-Mitglied und erklärt, warum sie heute hier ist.
2: Weil wir was verändern wollen, dass die Patienten besser geht im Klinikum.
1: Hintergrund des Protests sind geplante Einsparungen in der gesetzlichen Krankenversicherung. Stichwort GKV-Beitragsstabilisierungsgesetz. Dieses könnte den bestehenden Pflegekräftemangel noch verstärken. Denn nach dem Gesetzesvorschlag soll in der ambulanten Versorgung in den kommenden Jahren massiv eingespart werden. Dafür würden unter anderem die Vergütungen für Arztpraxen und Psychotherapeutinnen stärker gedeckelt werden. Und auch bisherige Zuschläge für zusätzliche Termine oder bestimmte Leistungen könnten teilweise wegfallen. Verdi-Gewerkschaftssekretär Ben Pulz warnt vor den Folgen eines solchen Gesetzes.
3: Der Aufnahmedruck auf die Kliniken steigt, weil die Wartezeiten ohnehin schon ewig lang sind. Und dann kommen die Patientinnen in die Kliniken, wo sie mehr kosten. Und ich habe nichts gespart. Dieses Sparargument, das uns da gerade quer durch die Bank um die Ohren gehauen wird, ist nichts anderes als kurzfristige Showpolitik, gegen die man sich stellen muss, weil sie nichts bringt, außer eine Gefährdung für unser Gesundheitssystem.
1: Verdi fordert stattdessen eine Gesundheits- und Sozialpolitik, die alle schützt. Ein wichtiger Punkt dabei, bestehende Lücken im Sozialgesetzbuch schließen. Denn teilweise müssen Patientinnen Kosten für den Rettungsdienst selbst mittragen. Stefan Hertler, Vorsitzender im Bezirksfachbereich des Bayerischen Roten Kreuz, beschreibt:
4: Das Problem ist, dass in SGB-5 nur der Transport als Leistung des Rettungsdienstes verankert ist. Das heißt, immer wenn wir Patienten nicht transportieren, zu Hause lassen oder nur ambulant versorgen, ist eigentlich was nicht geht, finanziert wird.
1: Große Sorgen machen sich die Demonstrierenden außerdem um die psychotherapeutische Versorgung. Nach Einschätzung von Verdi könnten ab 2027 mehr als jede dritte Therapiesitzung wegfallen. Für Dominik vom Verdi-Ortsvorstand Rosenheim ist das ein persönliches Thema.
5: Das geht nicht. Ich bin selber betroffen, ich brauche selber einen Therapieplatz. Ich kämpfe gerade um einen Therapieplatz. Ich habe zum Glück einen Therapeuten. Ich brauche das.
1: Und damit ist er nicht allein. Momentan müssen Betroffene schon bis zu 6 Monate auf einen Therapieplatz warten, da es an etwa rund 7000 Kassensitzen fehlt. Die Forderung der Demonstrierenden ist deshalb klar. Eine Gesundheits- und Sozialpolitik, die die Versorgung stärkt und Beschäftigte entlastet.
0: Ob und in welchem Umfang die geplanten Einsparungen tatsächlich umgesetzt werden, wird sich in den kommenden Monaten zeigen. Für die Demonstrierenden stand aber auf jeden Fall fest, weitere Kürzungen dürfen aus ihrer Sicht nicht auf Kosten von Beschäftigten und Patientinnen gehen. Wir machen jetzt weiter mit Musik und hören I'm Your Alien von Who Shot Scott.

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1: Mit Annik Vogel, guten Morgen. Die Störung im Bahnverkehr ist wieder behoben. Aufgrund eines Ausfalls des digitalen Bahnfunks stand der Bahnverkehr in der Nacht bundesweit still. Als Auslöser wird ein möglicherweise fehlerhaftes Software-Update vermutet. Nun wurde die Störung wieder behoben. Jedoch sind weiterhin mit Verspätungen und Zugausfällen zu rechnen. Die Deutsche Umwelthilfe fordert neue Regeln für übergroße Autos. Trotz kleinerer Familien werden im Schnitt seit 2000 immer größere Autos gekauft. Die Deutsche Umwelthilfe, DUH, sieht in überdimensionierten Fahrzeugen eine erhöhte Gefahr für FußgängerInnen und RadfahrerInnen und fordert deswegen ein Verbot von SUVs in Innenstädten. Zudem sollten übergroße Fahrzeuge in Zukunft höhere Parkgebühren zahlen. Der Deutsche Wetterdienst spricht eine Warnung vor besonderer Hitze aus. In den nächsten Tagen sollen in Teilen Deutschlands die 40 Grad geknackt werden. Zudem werden die höchsten UV-Werte des Jahres erwartet. Der Deutsche Wetterdienst spricht deswegen eine Warnung aus und ermahnt zum besonderen Schutz der eigenen Gesundheit. Die Temperatur in München erreicht voraussichtlich Samstag ihren Höchstwert mit 35 Grad. Das war das M94.5 News Update um 10 Uhr.
2: So, es ist 10.01 Uhr und es geht weiter in die zweite Stunde der Frühschicht hier auf M94.5 mit mir, Simon. Und wir fangen direkt an, starten direkt rein mit Musik und zwar Turnback Time von The Feelies.

0: Das war Turnback Time von The Feelies. So, heute in der zweiten Stunde der Herstrecke gibt es noch viele spannende Themen, aber davor gibt es noch mal eine kleine Preview zur Musik.
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0: 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Das ist Burn the Badge von No Mark More. Das ist seine neue Single, letzten Monat erst erschienen. Das ist Heaven von Nama.

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2: Sie hat den Monsterer-Body mit dem Monsterer-Blick und ihr Monsterer-Boom-Boom. 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
3: Die Monstera. Die Monstera ist eine der beliebtesten Zimmerpflanzen in Deutschland. Auf eBay gibt es einen boomenden Ableger- und Pflanzenhandel. Und das absolut zu Recht. Insgesamt gibt es so 30 bis 60 Arten. Aber die Art, die sich hauptsächlich in unseren Wohnungen regelt, ist die Monstera deliciosa. Und dieser Name spricht doch eigentlich für sich. Zu Hause ist diese deliziöse, immergrüne Kletterpflanze ursprünglich in den tropischen Gebieten in Mittel- und Südamerika. Und ja, eben auch im fünften Stock in Münchner Studiwohnungen. Angefangen auf dem Fensterbrett mit kleinen herzförmigen Blättern kann die Monstera mehrere Meter hoch werden und ihren Blättern einen punkigen, zerlöcherten Look verleihen. Ungefähr so, wie wenn man in der Pubertät entscheidet, dass Jeans nur zerrissen tragbar sind. Ausgewachsen bringt sie dann nicht nur Dschungelfeeling in die Wohnung, nein. Für Aquariumsbesitzer kann sie sich auch noch richtig nützlich machen. Denn die Luftwurzeln der erwachsenen Pflanze können in Aquarien angebracht werden und dort fängt sie ganz brav an, Giftstoffe aus dem Wasser zu ziehen und als Nahrung zu verwerten. Aber vor allem, die Monstera verzeiht so viel. Mehr als das Prüfungsamt der LMU. Das pflegeleichte Exemplar in meiner Wohnung zum Beispiel hat ein besonders schweres Leben. Meine Monstera ist nämlich in einer ganz toxischen Beziehung gefangen. Ein paar Wochen kümmere ich mich rührend um sie. Wirklich. Ich staube ihre Blätter ab, ich suche nach dem perfekten Dünger und gieße nach einem streng kalkulierten Plan. Und dann, wenn sie sich an dieses Luxusleben gewöhnt hat, bam, Prüfungsphase, Arbeitsstress, Liebeskummer. Ich vergehe in Leid und Kummer und die Monstera darf auf nicht mal eine Sekunde Aufmerksamkeit mehr hoffen. Dürre, Hitze, Insektenbefall. Aber egal wie lange diese Phasen andauern und ihre Blätter schon langsam braun werden, einmal Erde ausgetauscht und mit bisschen Wasser beträufelt, tada! Sie erstrahlt wieder aufrecht in einem satten Grün. Als wäre nichts gewesen. Deshalb, liebe Monstera, danke, dass du keine Mimose bist. Ich liebe dich.
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1: Das war Wecker von Rose Rost und ihr hört die Frühschicht auf M945. Stellt euch vor, die französische Revolution würde nicht von Menschen angeführt, sondern von einem Haufen Hühner. Klingt absurd, aber tatsächlich existiert auch in Tieren ein Bedürfnis, sich gegen ungerechte Machtverhältnisse zu wehren. Unsere Redakteurin Carlotta hat sich das genauer angeschaut.
2: Also, wie ist das eigentlich mit...
3: Wenn Menschen sich ungerecht oder autoritär behandelt fühlen, reagieren sie. Manchmal mit Kritik, manchmal mit Ungehorsam und manchmal sogar mit Rebellion. Eine internationale Studie zeigt jetzt, genau das gibt's auch im Tierreich. Ein Beispiel davon wurde bei den Geierperlhühnern in Kenia beobachtet. Dort gibt es dominante Anführer, die das Futter gerne für sich beanspruchen und nicht teilen wollen. Doch wenn der Leichthahn es mal übertreibt, hat die Gruppe eine ziemlich wirksame Antwort für sich entdeckt. Sie marschiert einfach davon. Ein rangniedriges Tier übernimmt dann die Initiative und führt die Gruppe zu einem neuen Futterplatz. Der Leithahn bleibt plötzlich allein und ohne den Schutz der Gruppe zurück. Und das kann selbst für den stolzesten Hahn ziemlich gefährlich oder sogar lebensbedrohlich sein. Also bleibt ihm nichts anderes übrig, als seine Mahlzeit abzubrechen und der Gruppe hinterherzurennen. Die Forschenden nennen dieses Verhalten Leveling, also das Ausgleichen von Unterschieden. Gemeint ist dabei, bei einer zu starken Machtstellung widersetzen sich unterlegene Tiere. Interessanterweise wurde dieses Phänomen bisher noch kaum erforscht. Viel lieber schauten die Forschenden in der Vergangenheit vor allem auf das Alpha-Tier und wie es seine Macht festigt. Auch Zwergmangusten greifen zu solchen machtbegrenzenden Mitteln. Wenn da ein Alpha-Tier besonders aggressiv auftritt oder sich auf Kosten anderer Vorteile verschafft, bekommt es die soziale Quittung. Die anderen Tiere halten Abstand, unterstützen es weniger und verweigern sogar die Fellpflege. Bei manchen Primaten gehen die Reaktionen sogar noch weiter. Dort schließen sich mehrere Tiere zusammen und bilden Koalitionen gegen besonders aggressive Anführer. Die Forschenden sehen in solchem Verhalten einen möglichen evolutionären Ursprung von Mechanismen, die auch menschliche Gesellschaften prägen. Denn stabile Gruppen funktionieren offenbar nicht nur durch starke Anführer, sondern auch dadurch, dass die Gemeinschaft deren Macht begrenzen kann. So wird artübergreifend das Wohl der gesamten Gruppe gesichert. Die Studie zeigt, wer führen will, muss auch Rücksicht auf die anderen nehmen. Denn egal ob Mensch, Manguste oder Geierperlhuhn, wird die Macht zu groß, kann es schnell sehr, sehr einsam werden an der Spitze.
2: Uiuiui, wieder was gelernt. Wahnsinn!

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0: Das war Glory Days von Just Jack. Und ihr hört die Frühschicht auf M94.5. So, und ich bin jetzt auch nicht mehr allein hier im Studio. Hallo Anik.
1: Hallo Simon.
0: Wir spielen heute ein Spiel, oder?
1: Genau, wir spielen heute ein Spiel. Und zwar ist es die Fortsetzung von letzter Woche. Wer also von euch da draußen letzte Woche auch dabei war bei der Frühschicht am Mittwoch. Wir haben nämlich einen Fußballmythen-Quiz gespielt. Und unserer Moderatorin Laila hat das so gut gefallen, dass ich ihr versprochen habe, den zweiten Teil heute zu machen. Jetzt ist sie leider krank.
0: Ja, mal schauen, ob es mir auch so gut gefällt, ja.
1: Ja, ich hoffe es doch mal. Wollen wir gleich reinstarten? Ja. Wie gut kennst du dich in dem Fußball aus?
0: Es geht. Ich habe früher auch gespielt, aber jetzt bin ich eigentlich schon länger nicht so der Sportsfreund.
1: Denkst du, du bist gut in Fußballmythen?
0: Sicher.
1: Also das Prinzip ist, ich lese dir immer eine kleine Geschichte vor oder einen Satz und du musst dann entscheiden, ob es eine wahre Geschichte ist, ob es wirklich passiert ist oder ob ich es mir erstunken habe.
0: Okay, das kriege ich hin.
1: Dann gehen wir mal gleich rein. Also der erste Mythos, ob wahr oder falsch, ist, dass ein Oberligaspieler, Oberliga zur Einordnung ist die fünfte Liga und ist eine Amateursliga, also da spielen nicht so gute Spieler, also no front an die Oberligaspieler, die sind allesamt besser als ich, aber nur zur Einordnung. Der hat schon mal ein Spiel in der dritten deutschen Liga entschieden. Also zwei Ligen über ihm. Und die dritte deutsche Liga ist, glaube ich, die erste Profiliga, also ein Amateurspieler in einer Profiliga, der ein Spiel entschieden hat sogar.
0: Okay, also es hört dritte Liga, hört sich machbar an. Ich sag mal, das war.
1: Findest du?
0: Ja.
1: Ich glaube, da ist der Unterschied schon sehr viel zu groß. Also, es ist erlogen. Das habe ich mir ausgedacht.
0: Oh Mann.
1: Ich habe mir gedacht, dass es vielleicht so sein könnte. Ja, ein Spieler ist ausgefallen und sie hatten keinen Auswechselspieler mehr. Dann ist er reingekommen, war so der Hero und hat das entscheidende Tor geschossen.
0: Aber ich glaube, das würde vor allem nicht so funktionieren mit der Erlaubnis, dass der einfach so
1: mitmacht. Ja, 100%. Es wäre auch ein bisschen zu romantisch gewesen. Im Film ist es vielleicht mal passiert, aber nicht in der echten Welt.
0: Jetzt bin ich skeptischer. Jetzt.
1: Okay.
0: Jetzt kommt nichts mehr durch.
1: Nichts mehr?
0: Nee.
1: Oh ja, das ist eine große Ankündigung. Dann als nächstes, ein Trainer wurde gefeuert.
0: Das stimmt nicht. Okay, sag weiter.
1: Okay, ist das jetzt schon deine finale Antwort?
0: Nein, mach weiter.
1: Ein Trainer wurde gefeuert, weil seine Mannschaft zu hoch gewonnen hat.
0: Ich überlege halt gerade, was für Gründe es sein könnte, dass es ein Problem ist, dass man zu hoch gewinnt.
1: Ich enjoy so lange die Musik.
0: Ich sag, das stimmt auch nicht. Weil mir fällt gerade kein Grund ein.
1: Das stimmt.
0: Oh Mann.
1: Es ist eine so wahre schlecht. Geschichte.
0: Ja, und was war denn der Hintergrund?
1: Also, es war in Italien und zwar ein Juniorenteam, der Trainer von ASD Invictasauro. Sehr süßer Name, finde ich.
0: Dinosaurier.
1: Exakt. Und zwar ein Invincible Dinosaurier. Die haben 27-0 gegen Marina Calcio gewonnen und der Trainer wurde danach gefeuert mit dem Zitat: Der Gegner muss immer respektiert werden und das ist heute nicht passiert. Er sollte eigentlich ein gutes Vorbild für seine Junioren sein.
0: Und okay.
1: Ja,
0: das habe ich schon gedacht, dass vielleicht sowas ist, dass irgendwas das respektlos ist, wenn man die so zerstört.
1: Genau. Und die jungen Leute sollen ja lernen und nicht, dass man den Gegner zerstören soll. Und
0: aber
1: das,
0: ich finde es irgendwie auch respektlos, wenn man sich zurückhält.
1: Ja.
0: Da scheinen sich die Geister.
1: Ja, auf jeden Fall. So können wir uns einigen.
0: Ja.
1: Der Trainer wurde auf jeden Fall gefeuert, ist jetzt nicht mehr bei Invictasauro. Dann das nächste. Der VAR, Video Assistant Referee.
0: Ich weiß.
1: Okay. ließ sich während eines Spiels, Essen liefern.
0: Das war.
1: Das ist tatsächlich wahr. Ja. Und zwar in Griechenland.
0: Kann man machen.
1: Wurde in der ersten Liga sogar, haben die TV-Kameras den Schiri dabei erwischt, wie er vorm Bildschirm saß und bei einem Imbiss Souvlaki bestellt hat.
0: Das macht
1: nett,
0: man da
1: ne?
0: so. Das ist normal.
1: Das ist total normal.
0: Sehr glaubbar.
1: Ist es denn auch normal, dass beim DFB-Pokalfinale 1986 das Spiel erst eine halbe Stunde später anfangen konnte, weil eines der beiden Tore gefehlt hat? Es ist ja bekanntermaßen wichtig, dass auf jeder Seite ein Tor steht.
0: Ah, ja, habe ich schon mal gehört. Ich sag das auch mal.
1: Habe ich?
0: Okay.
1: Das ist auch von mir ausgedacht.
0: Okay.
1: Du bist genauso gut wie Laila. Ich find's gut. Ja, das war auch erlogen.
0: Verdammt.
1: Dann kommen wir zum fünften. Ein Spieler täuschte seine Entführung vor, damit er einer Strafe von seinem Trainer entkommen konnte.
0: Also die Strafe eines Trainers kann ja nicht so schlimm sein. Ich würde sagen, das ist gelogen.
1: das ist dieses Mal richtig. Simon, du hast hier einen super Lauf.
0: Ich habe 1 aus 5, habe ich jetzt richtig, oder? Wow.
1: Boah, das weiß ich nicht, aber kann gut sein. Also, das war ein Brasilianer in Brasilien beim Verein Botafogo Rio de Janeiro. Der hat eine Party gefeiert und am nächsten Tag verschlafen und hat dann seine Entführung vorgetäuscht, damit er eine Ausrede hatte, warum er zu spät gekommen ist. Wahrscheinlich ist es schon öfters passiert. Und er wurde aber erwischt, weil er es auch an die Polizei weitergegeben hat, also offiziell angeklagt hat. Und die haben dann über die Überwachungskameras vor seinem Haus gecheckt. Und da war halt zu sehen, dass er die ganze Zeit zu Hause gechillt hat und nicht entführt wurde.
0: Das ist grenzwertig.
1: Ja, finde ich auch. Der musste dann auch eine Spende von 13.000 Euro rausrücken. Finde ich eine sehr coole Strafe.
0: Okay.
1: Dann kommen wir zum letzten Mal, zum letzten Punkt. Denkst du, den errätst du richtig?
0: Ich würde auch sagen, der entscheidet eigentlich alles.
1: Okay, ja, meinetwegen, das letzte Tor zählt. Dann, eine Mannschaft hat vor dem Anstoß von einem Spiel zurückgezogen, weil sie geglaubt haben, dass ein großes Unheil passieren wird bei dem Spiel, wenn sie antreten würden.
0: Ich denke, Sportler lieben
1: Aberglaube?
0: Ihre Aberglauben, ja. Ich sag, das ist echt.
1: Tja, letzte Tor vergeben, das ist auch falsch.
0: Also das ist bestimmt schon mal passiert so, aber du hast es dir gleichzeitig auch ausgedacht.
1: Ja, also fair, vielleicht irgendwo, aber es gibt keinen Beweis dafür.
0: Ich würde sagen, es ist ein halber Punkt.
1: Meinetwegen, dann hast du 1,5 Punkte von 6 Punkten geholt.
0: Yes.
1: Ist auch ein Erfolg.
0: Mm.
1: Na dann, ich
0: hoffe. Das war sehr gut.
1: Sehr cool.
0: Ich verstehe, glaube, warum Leila es gefallen hat.
1: Soll ich das nächste Mal Part 3 machen?
0: Ja, unbedingt.
1: Ich weiß nicht, ob ich da
0: vielleicht
1: noch
0: mit einer anderen Sportart auch.
1: True, good point.
0: Vielleicht fehlt dann der Basketball-Hoop oder so.
1: Genau. Vielleicht mache ich ein sportübergreifendes. Also schaltet auf jeden Fall ein beim nächsten Mal.
0: Ja, das war sehr witzig. Wir machen hier weiter mit Musik und hören Prototype von Absolutely.

Es ist 10.52 Uhr und ihr hört die Frühschicht auf M95. So, das war's jetzt auch schon. Willkommen zum Ende der Sendung. Ich verabschiede mich bei euch und bedanke mich noch bei meinen Leuten hier im Sender. Und zwar bei der Annik Vogel für die Unterstützung hier im Studio. Und ihr habt sie auch gerade gehört an unserem Spiel. Die Sendeleitung hatte Jake Schlüter, die Musik geplant hat Edda. Und Beiträge waren von Carlotta, Dre Foster und Josefine Holmes. Ja, ich sag tschüss und ihr hört jetzt noch ein bisschen Musik für den Rest der Stunde. Wir starten rein mit Miss von Florence Road. Anyways, that is all I have to say on this matter.

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1: Mit Annik Vogel, guten Morgen. Die Störung im Bahnverkehr ist wieder behoben. Aufgrund eines Ausfalls des digitalen Bahnfunks stand der Bahnverkehr in der Nacht bundesweit still. Als Auslöser wird ein möglicherweise fehlerhaftes Software-Update vermutet. Nun wurde die Störung wieder behoben, jedoch sind weiterhin mit Verspätungen und Zugausfällen zu rechnen. Der Prozess um den tödlichen Angriff auf einen Zugbegleiter beginnt. Vor knapp 5 Monaten wurde ein Zugbegleiter bei einer Kontrolle von einem Passagier zu Tode geprügelt. Nun muss sich der 26-jährige Verdächtigte ab heute vor dem Landgericht Zweibrücken behaupten. Der Fall hatte damals für eine große Debatte um die Sicherheit der ZugbegleiterInnen gesorgt. Der Deutsche Wetterdienst spricht eine Warnung vor besonderer Hitze aus. In den nächsten Tagen sollen in Teilen Deutschlands die 40 Grad geknackt werden. Zudem werden die höchsten UV-Werte des Jahres erwartet. Der Deutsche Wetterdienst spricht deswegen eine Warnung aus und ermahnt zum besonderen Schutz der eigenen Gesundheit. Die Temperatur in München erreicht voraussichtlich Samstag ihren Höchstwert mit 35 Grad. Das war das M94.5 News Update um 11 Uhr.
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1: Hallo und guten Morgen, ihr Lieben. Wobei inzwischen wohl eher guten Mittag, denn ich sehe gerade, es ist schon 12 Uhr. Mein Name ist Hendrik Thielewein und willkommen hier zur Teststrecke auf N94.5. Für die nächste Stunde werde ich euch an diesem wunderschönen Mittwoch begleiten. Und das habt ihr richtig gehört. Für alle, die wieder dem Alltag verfallen sind, wir haben schon die Mitte der Woche erreicht. Jetzt ist es nicht mehr so weit bis zum Wochenende. Und wenn ich mir das Wetter für die restliche Woche mal so angeschaut habe, dann kann man sich auch echt nur drauf freuen. Ich meine, ich weiß nicht, wie es bei euch ist, aber mir reicht es. Ich habe echt genug von der Hitze. Jetzt will ich einfach nur noch raus zum See und relaxen. Aber zuerst darf ich ein wenig Zeit mit euch verbringen. Und ihr habt es vielleicht schon gemerkt, aber ich habe schon richtig Bock auf die Show heute mit euch. Und natürlich auch aufs Wochenende. Um euch und mir die weite Zeit bis dahin etwas zu verkürzen, gibt es erstmal etwas Musik. Jetzt Distraction Losing Sleep von City Calm Down.

Das war Distraction Losing Sleep von City Calm Down in der Teststrecke auf M94.5. Heute in der Teststrecke geht es rund um relatable Dinge im Sommer. Wir sprechen über die Sonnenbrände, viele Good Songs, mit denen man vielleicht auch eigene ganze Erinnerungen verbindet und dem Tunix Festival, das nächste Woche stattfindet. Nichts Kompliziertes bei diesem Wetter, ihr könnt euch also einfach zurücklehnen.

Das war Big Dog von The Last Dinner Party in der Teststrecke auf M94.5. Heute ist wirklich ein guter Tag, denn mein Sonnenbrand ist endlich weg. Ihr kennt es auch bestimmt. Einfach entspannt kurz eine Runde baden in der Sonne. Ansonsten ist man nur im Schatten. Dafür cremt man sich natürlich nicht ein. Und na klar, wenn ihr so seid wie ich, bekommt ihr direkt einen Sonnenbrand. Und wie mich das letzte Woche erwischt hat. Vielleicht bin ich auch einfach besonders empfindlich. Trotzdem auch einmal die Erinnerung an euch. Falls ihr heute oder die kommenden Tage noch baden oder sonnen wollt, cremt euch am besten ein. Auch wenn es nervig ist, es geht doch eigentlich schnell. Und dafür müsst ihr die nächsten Tage nicht rot angelaufen rumlaufen. Jetzt Damaskus von Gorillaz.

Und das war Grace von Ella Grace hier in der Teststrecke auf M94.5. Okay, ich glaube, jeder von euch hat mindestens einen Feelgood-Song. Einen Song, bei dem ihr euch auch einfach gut fühlt, wenn ihr ihn hört. Oder mit dem ihr vielleicht eine spezielle Erinnerung wiedererlebt. Vielleicht ist es schon derselbe seit Jahren, vielleicht wechselt er bei euch ständig. Für mich ist ganz klar Bella Napoli von Roy Bianco und den Abruzzanti Boys. Ich verbinde diesen Song einfach mit so geilen Erinnerungen. Ein Sommer in Italien auf einem Roadtrip. Da bekomme ich direkt wieder Bock. Auch wenn ich den Song inzwischen leid gehört habe, höre ich doch jedes Mal wieder hin, wenn er kommt. Und ich glaube, so einen hat jeder von euch. Vielleicht einen Song, der euch an einen Sommer in eurer Kindheit erinnert. Vielleicht an die erste Liebe. Oder vielleicht ist es auch kein Song, sondern euer Feelgood-Radiosender. M94.5. Und ich hoffe, der nächste Song gibt euch vielleicht genauso ein Gefühl. Jetzt kommt ein Kompliment von Sportfreunde Stiller.

Das war Kissed by the Sun von Luko in der Teststrecke auf M94.5. An der Stelle möchte ich auch schon einmal kurz Werbung machen. Natürlich unbezahlt. 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Jetzt schon mal ein paar Vibes mit Mess von Tape Toy.

Das war Black Sage von Mystery Jets hier in der Teststrecke auf M94.5. Und damit sind wir auch schon fast am Ende von der Teststrecke angekommen. Ich hoffe, es hat euch genauso gut gefallen, wie es mir gefallen hat. Ich ziehe mich jetzt zurück in die dunkelste Ecke im Keller, um dieser Hitze zu entkommen. Ich hoffe, ihr haltet noch bis zum Wochenende durch. Aber bevor ich mich komplett verabschiede, möchte ich mich noch ganz herzlich bei meinen Kolleginnen bedanken, die hier wie immer im Hintergrund dafür sorgen, dass alles läuft. Vielen Dank an die Unterstützung im Studio, Annick Vogel und an Edda Estelle Gägerle für die Musik. Und natürlich bedanke ich mich auch bei euch, unseren Hörerinnen, für die entspannten 2 Stunden. Hier noch eine kleine Erinnerung an euch. Vergesst nicht, genug zu trinken. Ist besonders wichtig bei diesem Wetter. Ansonsten wünsche ich euch alles Gute und noch einen schönen Tag. Geht es ruhig an.

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Hallöchen und herzlich willkommen zum Plenum. Heute mit mir Diana Danica. Und ich hoffe doch, ihr sitzt an einem sehr viel entspannteren Ort als ich. Hoffentlich irgendwo draußen und nicht in so einem komplett überhitzten Studio. Wir haben zum Glück auch noch schwarze Vorhänge, die das alles so schön aufheizen. Deshalb, ich hoffe, ich wünsche euch, dass ihr einen schönen Abend habt. Mit ein paar richtig coolen Themen. Für die können wir tatsächlich sorgen. Wir haben ein paar richtig geile Sachen vorbereitet. Aber es wäre ja nicht eine Radiosendung ohne auch ein bisschen Musik. Deshalb würde ich sagen, steigen wir gleich damit rein. Nämlich mit Queen of Pain.

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0: Stiftfig Tree hier, hier im Plenum auf M94.5. Am 10. und 11. Juni fand in Hannover die alljährliche Gesundheitsministerkonferenz statt. Dabei treffen sich die GesundheitsministerInnen und SenatorInnen der einzelnen Bundesländer, um über Beschlüsse und Gesetzesentwürfe zu beraten. Begleitet wurde die Konferenz von bundesweiten Protesten der Gewerkschaft Verdi. Auch in München gab es am 10. Juni eine Demonstration am Odeonsplatz. Meine Kollegin Lena hat sich das mal genauer angeschaut.
1: Trotz schlechtem Wetter ist der Odeonsplatz gut gefüllt. Vor lauter Regenschirmen, Fahnen und Plakaten ist die Bühne zeitweise kaum noch zu erkennen. Unter den Demonstrierenden ist auch Claudia Kempinger. Sie ist Krankenschwester und Verdi-Mitglied und erklärt, warum sie heute hier ist.
2: Weil wir was verändern wollen, dass die Patienten besser geht im Klinikum.
1: Hintergrund des Protests sind geplante Einsparungen in der gesetzlichen Krankenversicherung. Stichwort GKV-Beitragsstabilisierungsgesetz. Dieses könnte den bestehenden Pflegekräftemangel noch verstärken. Denn nach dem Gesetzesvorschlag soll in der ambulanten Versorgung in den kommenden Jahren massiv eingespart werden. Dafür würden unter anderem die Vergütungen für Arztpraxen und Psychotherapeutinnen stärker gedeckelt werden. Und auch bisherige Zuschläge für zusätzliche Termine oder bestimmte Leistungen könnten teilweise wegfallen. Verdi-Gewerkschaftssekretär Ben Pulz warnt vor den Folgen eines solchen Gesetzes.
3: Der Aufnahmedruck auf die Kliniken steigt, weil die Wartezeiten ohnehin schon ewig lang sind. Und dann kommen die Patienten wieder in die Kliniken, wo sie mehr kosten. Und ich habe nichts gespart. Dieses Sparargument, das uns da gerade quer durch die Bank um die Ohren gehauen wird, ist nichts anderes als kurzfristige Showpolitik, gegen die man sich stellen muss, weil sie nichts bringt, außer eine Gefährdung für unser Gesundheitssystem.
1: Verdi fordert stattdessen eine Gesundheits- und Sozialpolitik, die alle schützt. Ein wichtiger Punkt dabei, bestehende Lücken im Sozialgesetzbuch schließen. Denn teilweise müssen Patientinnen Kosten für den Rettungsdienst selbst mittragen. Stefan Hertler, Vorsitzender im Bezirksfachbereich des Bayerischen Roten Kreuz, beschreibt:
4: Das Problem ist, dass in SGB V nur der Transport als Leistung des Rettungsdienstes verankert ist. Das heißt, immer wenn wir Patienten nicht transportieren, zu Hause lassen oder nur ambulant besorgen, eigentlich was nicht geht, finanziert wird.
1: Große Sorgen machen sich die Demonstrierenden außerdem um die psychotherapeutische Versorgung. Nach Einschätzung von Verdi könnten ab 2027 mehr als jede dritte Therapiesitzung wegfallen. Für Dominik vom Verdi-Ortsvorstand Rosenheim ist das ein persönliches Thema.
5: Das geht nicht. Ich bin selber betroffen, ich brauche selber einen Therapieplatz. Ich kämpfe gerade um einen Therapieplatz. Ich habe zum Glück einen Therapeuten. Ich brauche das.
1: Und damit ist er nicht allein. Momentan müssen Betroffene schon bis zu 6 Monate auf einen Therapieplatz warten, da es an etwa rund 7000 Kassensitzen fehlt. Die Forderung der Demonstrierenden ist deshalb klar. Eine Gesundheits- und Sozialpolitik, die die Versorgung stärkt und Beschäftigte entlastet.
0: Ob und in welchem Umfang die geplanten Einsparungen tatsächlich umgesetzt werden, wird sich in den kommenden Monaten zeigen. Für die Demonstrierenden stand aber auf jeden Fall fest, weitere Kürzungen dürfen aus ihrer Sicht nicht auf die Kosten von Beschäftigten und Patientinnen gehen.
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Spiral hier im Plenum mit mir, Diana Danica. Heute vor genau 10 Jahren, am 23. Juni 2016, hat Großbritannien für den Brexit gestimmt. Eine knappe Mehrheit entschied sich damals mit einem Referendum für den Austritt aus der Europäischen Union. Was danach folgte, war ein jahrelanger politischer Prozess. Verhandlungen mit der EU, mehrere Regierungskrisen in Großbritannien und schließlich der offizielle Austritt am 31. Januar 2020. Auch 10 Jahre nach dem Referendum ist der Brexit noch nicht einfach abgeschlossen. Er beeinflusst bis heute den Handel, Reisen, Aufenthaltsrechte und das Verhältnis zwischen Großbritannien und der EU. Für viele junge Menschen ist der Brexit deshalb vor allem ein Beispiel dafür, wie konkret europäische Politik werden kann. Denn es geht nicht nur um Verträge und Institutionen, sondern auch darum, wie einfach Studieren, Arbeiten und Reisen über Grenzen hinweg möglich ist. Oder eben möglich war. Und ich würde sagen, wir machen mit einem etwas sehr viel Möglicherem weiter, nämlich Rooftop The Remix.

0: Actionist Respoke hier in der im Plenum. Entschuldigung, ich versuche durchgehend den Namen einer anderen Sendung zu sagen, aber das ist falsch. Was ich eigentlich sagen wollte, war Actionist Respoke ganz passend zum nächsten Thema, nämlich steile These. Man könnte vielleicht sagen, dass in der Welt gerade echt nicht alles gut läuft. Das findet auch Bestseller-Autor Mark-Uwe Kling und bringt seine Kultfigur, das Känguru, für einen fünften Band zurück. Die Känguru-Rebellion heißt das Buch. Unsere Kollegin Helena hat es gelesen und erzählt uns mehr darüber.
1: Mark-Uwe Kling und sein kommunistisches Känguru sind zurück. Oder doch sein gemäßigt sozialdemokratischer Koala-Bär? Im fünften Band der Känguru-Chroniken hat das Känguru die Nase voll und ruft zur Rebellion auf, bleibt dabei aber überraschend moderat.
2: Ich rebelliere, ruft das Känguru, als es in die Küche kommt. Aha, sage ich. Wogegen rebellierst du denn?
3: Gegen die Zustände.
2: Verständlich, sage ich. Löblich geradezu.
3: Rebellierst du mit?
2: Fragt das Känguru.
3: Wenn ich darf?
2: Falsche Antwort. Wer rebelliert, fragt nicht, ob er darf.
3: Guter Punkt.
2: Also, rebellierst du mit?
3: Sehr gerne.
2: Hervorragend, sagt das Känguru.
3: Dann sind wir schon zu zweit.
1: Nach dieser Ankündigung tragen die beiden Protagonisten, Mark-Uwe und das Känguru, ihre Unzufriedenheit in die Welt. Auf der Straße und im eigenen Podcast rekrutieren sie für die Rebellion. Dabei bleiben sie aber überraschend versöhnlich. Das Känguru scheint seine kommunistische Weltanschauung gegen eine deutlich gemäßigtere Haltung eingetauscht zu haben. Die scharfe Kapitalismuskritik der früheren Bände gerät in den Hintergrund und weicht spezifischer Kritik an KI, Tech-Milliardären und Atomkraft. Statt radikalerer Systemkritik geraten Politiker im Einzelnen in den Fokus. Das macht das Werk nicht nur weniger zeitlos, sondern die Rebellion selbst auch deutlich zahmer als das zuvor etablierte asoziale Netzwerk mit seinen Antiterroranschlägen. Der klingische Humor bleibt dabei zeitweise eher auf der Strecke. Politik wird nicht mehr subtil ins Gespräch eingestreut, sondern in TED-Talk-artigen Gesprächen an einem Strang durchargumentiert. Überzeugend und stringent? Auf jeden Fall. Aber eben nicht immer mit dem gewohnten Humor. Die Pointen selbst sind oft eher vorhersehbar. Vor allem für diejenigen, die Klings Auftritte in den sozialen Medien verfolgen. Gerade im Hörbuch, wieder vom Autor selbst hervorragend eingelesen, wirken sie oft trotzdem gut. Insgesamt verliert die Reihe viel ihrer charmanten Absurdität. Die waghalsigen Aktionen und wilden Trips früherer Bücher werden eingetauscht gegen Apfelschorle trinken mit CDU-Politikern. Insgesamt lässt sich trotzdem sagen, viel Schönes dabei. Gerade in der ersten Hälfte gibt es viel zum Schmunzeln und das Wiedersehen mit den bereits bekannten Figuren macht tatsächlich Spaß. Die große Rebellion, die im Buchtitel versprochen wird, sollte man allerdings nicht erwarten.
0: Die Känguru-Rebellion ist im Ullstein-Buch-Verlag erschienen. Das Buch ist für 14,99 € erhältlich. Das Hörbuch findet ihr online zum Download bei jeder größeren Buchhandlung.

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0: Gespräch hier im Plenum auf M94.5. Eines der ältesten Bücher der Welt, das die Geschichte geprägt hat. Es geht um die Kunst des Krieges von Sun Tzu. Warum dieses Buch so wichtig war und was da eigentlich drinsteht, das habe ich mir tatsächlich selber angeschaut vor einer Weile. Und das erkläre ich euch jetzt in einem Beitrag. Also, viel Spaß! Die Kunst des Krieges. Ein dünnes Buch mit nur 13 Kapiteln. Eine Art Handbuch für Strategien der Kriegsführung. Geschrieben wurde es von Sun Tzu, einem General und Philosophen um ca. 500 vor Christus. Gelebt hat er im alten China. HistorikerInnen sind sich aber nicht sicher, ob es ihn wirklich gab. Eventuell wurde die Kunst des Krieges auch anonym verfasst. Aber um was geht es im Buch? Zuerst erklärt Sun Tzu, wie ein General sich am besten auf den Krieg vorbereitet. Es geht viel darum, wann eine Armee überhaupt angreifen sollte. Der Grundgedanke dahinter: Die Strategie soll so gut und durchdacht sein, dass der Kampf bereits gewonnen ist, bevor er überhaupt angefangen hat. Sun Tzu fasst es so zusammen.
1: Wenn du den Feind und dich selbst kennst, brauchst du den Ausgang von 100 Schlachten nicht zu fürchten. Wenn du dich selbst kennst, doch nicht den Feind, wirst du für jeden Sieg, den du erringst, eine Niederlage erleiden. Wenn du weder den Feind noch dich selbst kennst, wirst du in jeder Schlacht unterliegen.
0: Außerdem erklärt Sun Tzu, wie sich ein General während einem Kriegszug verhalten sollte. Er vergleicht verschiedene Arten von Gelände und was dort zu beachten ist. Zum Beispiel, dass eine Armee dort schneller vorankommt, wo der Feind nicht ist. Oder dass SoldatInnen nicht überanstrengt werden sollten. Klingt ziemlich offensichtlich. Aber dieses Buch wurde vor über 2000 Jahren geschrieben. Es sollte als Ratgeber für neue Generäle dienen oder für Herrscher, die so die Taktik ihrer Generäle besser verstehen sollten. Viele von denen kannten nur die Gegend um sich herum und haben zum Beispiel Berge noch nie gesehen. Außerdem hat dieses Buch die Kriegsführung vieler Generäle und Kriegsherren seitdem geprägt. Und dadurch wiederum die Kultur, wie Bücher und Filme. Wenn auch nur unterbewusst. Die Taktiken kommen uns selbstverständlich vor. Aber vielleicht kennen wir sie nur, weil wir in Geschichte über Alexander den Großen geredet haben oder die Schlachten aus der Herr der Ringe kennen. Die letzten Kapitel der Kunst des Krieges behandeln den Kampf mit Feuer und schließlich Spionage. Das allein war zu der Zeit ungewöhnlich. Oft war Kriegsführung einfach das Aufeinanderprallen von zwei Armeen. Sun Tzu bevorzugt dagegen Strategien, die möglichst wenig Ressourcen verbrauchen und keine Zerstörung verursachen.
1: Die höchste Form der militärischen Führerschaft ist, die Pläne des Feindes zu durchkreuzen. Die nächstbeste, die Vereinigung der feindlichen Streitkräfte zu verhindern. Die nächste in der Rangfolge ist, die Armee des Feindes im Felde anzugreifen. Und die schlechteste Politik, befestigte Städte zu belagern.
0: Sun Tzu rät außerdem, Siedlungen intakt zu lassen und feindliche Armeen gefangen zu nehmen, anstatt sie zu töten. Hier wird der philosophische Aspekt in der Kunst des Krieges sichtbar. Die Ideen, Gewalt zu vermeiden und nur so viel Energie zu nutzen wie nötig, sind sehr daoistisch geprägt. Sehr vereinfacht betont der Daoismus das Nichthandeln. Am wichtigsten sind hier die natürliche Harmonie der Welt und der Wandel, der überall stattfindet. Sun Tzu wendet diese Grundsätze auf Kriegsführung an. Und dadurch entsteht die Kunst des Krieges. Strategien für möglichst kampflose, kurze und im Idealfall nicht zerstörerische Kriege. Alles in allem ein leicht zu lesendes Buch, mit auf den ersten Blick sehr offensichtlichen Ideen. Durch den historischen und philosophischen Hintergrund wird aber deutlich, warum dieses Buch so einen Einfluss auf die Weltgeschichte hatte. Falls ihr jetzt mehr zu diesen Einflüssen wissen wollt, gibt es zahlreiche Dokus und Artikel darüber. Und wenn ihr die Kunst des Krieges selbst lesen wollt, findet ihr sie in den meisten Bücherhandlungen oder online als kostenloses PDF.

vom Bier de Donde hier im Plenum auf M94.5. Liebe Leute, wenn ihr jetzt auf die Uhr schaut, dann merkt ihr, das war's auch schon fast mit dem Plenum. Fast, sage ich, weil ich muss mich noch bei ein paar Leuten hier bedanken, die diese Sendung überhaupt möglich gemacht haben. Die Inhalte heute kommen nämlich von Lena Eggers, Jonathan Daum, Helena Haubner und mir selber. Mich im Studio unterstützt hat Lucia Tendler, sie hat auch die Nachrichten vorhin gelesen. Die Sendeleitung hatte ich gemeinsam mit Jonathan Daum. Ich, das bin übrigens Diana Danica, ich habe auch moderiert, falls ihr es das noch nicht bemerkt hattet. Und die Musik hat Luisa Ginipapero de Silva Zistler geplant. Vielen Dank dafür euch allen. Vielen Dank euch da draußen fürs Zuhören. Ich hoffe doch, ihr hattet Spaß und wart an einem etwas weniger stickigen und verschwitzten Ort als diesem Studio. Ich hoffe, ich freue mich so, aus diesem Studio raus zu sein. Ihr glaubt es mir gar nicht. Falls ihr mich morgen wieder in diesem gottverdammten Studio hören wollt, schaltet so hörbar ab 16 Uhr ein. Da bin ich nämlich wieder hier. Und ich wünsche euch einen wunderschönen Abend und ganz viel Spaß, falls ihr noch dran bleibt bei der nächsten Stunde an Musik. Und damit, tschüssi!

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0: Stillstand bei der Deutschen Bahn, schwankende Rentenreform und steigende Zukunftsängste in Europa.
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0: Lukas Ott um 15 Uhr. Vergangene Nacht sind die Züge der Deutschen Bahn für 2 Stunden stillgestanden. Laut Philipp Nagel, dem Chef der Infrastrukturgesellschaft, sei der Austausch einer technischen Komponente beim Bahnfunksystem der Grund für den Ausfall gewesen. Die Störung war deutschlandweit und erst gegen 0.30 Uhr konnten die Züge weiterfahren. Betroffen ist auch der Güterverkehr. Geschäftsführerin des Wettbewerbsverbands, Nele Wesseln, spricht von mehreren Tagen, die nötig sein werden, um den Stau aufzuarbeiten. Arbeitsministerin Baas verteidigt den Rentenplan. Die Bundesregierung plant, die Empfehlungen einer ExpertInnenkommission zur Änderung des Rentensystems rasch umzusetzen. Dabei gehe es beispielsweise um die Abschaffung der frühzeitigen Rente ohne Abschläge. Insbesondere diese gerät im Parlament auf große Ablehnung. Man würde Menschen, die im Schnitt 10 Jahre länger eingezahlt haben, bestrafen. Baas warnt davor, dass man das Gesamtkonstrukt wegen einzelner Meinungsdifferenzen nicht zerreden dürfe. Alles hänge miteinander zusammen. Die Zukunftsängste junger EuropäerInnen steigern sich. Das lässt sich aus einer TUI-Studie aus 8000 Befragten schlussfolgern. Besonders auffällig ist die ansteigende Unzufriedenheit mit dem tatsächlichen Funktionieren der Demokratie in den jeweiligen Ländern. Speziell das Vertrauen in Parteien nimmt stark ab. Zudem geht nur noch 1/4 der befragten EuropäerInnen davon aus, dass es ihnen mal besser als ihren Eltern gehen wird. ExpertInnen legen der Bundesregierung Vorschläge für einen sicheren digitalen Raum vor. Ziel ist der Schutz von Kindern und Jugendlichen. Empfohlen wird ein Handyverbot an Schulen, ein Mindestalter für KI-Chatbots und insgesamt Designvoreinstellungen auf Social Media. Das gesamte Paket umfasst 56 Empfehlungen.

Co-Vorsitzender der Kommission, Olaf Köller, ergänzt, dass sich nicht das Kind an die digitale Welt anpassen muss, sondern die digitale Welt an das Kind. In Bayern haben wir eine Hitzewelle. Der Deutsche Wetterdienst hat für weite Teile Bayerns eine Hitzewarnung herausgegeben. In den kommenden Tagen sollen es bis zu 39 Grad in Bayern werden. Empfohlen wird luftige und helle Kleidung, das Tragen einer Kopfbedeckung und ganz viel Wasser zu trinken. Auch Sport soll möglichst auf den Morgen verschoben werden. Das waren die M95 Nachrichten. Es ist 15:02 Uhr.

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Saturn besitzt eine so geringe Dichte, dass er...

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0: Stillstand bei der Deutschen Bahn, Schwanken der Rentenreform und Hitze in Bayern.
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0: Lukas Ott um 16 Uhr. Vergangene Nacht sind die Züge der Deutschen Bahn für 2 Stunden stillgestanden. Die Störung war deutschlandweit und erst gegen 0.30 Uhr konnten die Züge weiterfahren. Ein möglicher Auslöser liegt in dem veralteten System. Die Stimmen für eine Modernisierung werden deswegen immer lauter. Die Bahn arbeitet mit einem 2G-Netzwerk. Handys verwenden heutzutage jedoch schon 5G. Betroffen ist auch der Güterverkehr. Geschäftsführerin des Wettbewerbsverbands, Nele Wesseln, spricht von mehreren Tagen, die nötig sein werden, um den Stau aufzuarbeiten. Arbeitsministerin Baas verteidigt den Rentenplan. Die Bundesregierung plant, die Empfehlungen einer ExpertInnenkommission zu Änderungen des Rentensystems rasch umzusetzen. Dabei gehe es beispielsweise um die Abschaffung der frühzeitigen Rente ohne Abschläge. Insbesondere diese gerät im Parlament auf große Ablehnung. Man würde Menschen, die im Schnitt 10 Jahre länger eingezahlt haben, bestrafen. Baas warnt davor, dass man das Gesamtkonstrukt wegen einzelner Meinungsdifferenzen nicht zerreden dürfe. Alles hänge miteinander zusammen. ExpertInnen legen der Bundesregierung Vorschläge für einen sicheren digitalen Raum vor. Ziel ist der Schutz von Kindern und Jugendlichen. Empfohlen wird ein Handyverbot an Schulen, ein Mindestalter für KI-Chatbots und insgesamt Designvoreinstellungen auf Social Media. Das gesamte Paket umfasst 56 Empfehlungen. Co-Vorsitzender der Kommission, Olaf Köller, ergänzt, dass sich nicht das Kind an die digitale Welt anpassen muss, sondern die digitale Welt an das Kind. Ein Russe steht unter Sabotageverdacht der deutschen Gasversorgung. Behörden zufolge stehe eine ehemalige deutsche Tochterfirma des russischen Energiekonzerns Gazprom im Fokus. Der russische Mann soll mit der Liquidierung der Firma mutwillig versucht haben, die deutsche Gasversorgung zu sabotieren. Gegen den Mann wird jetzt wegen verfassungsfeindlicher Sabotage und Verletzung des Außenwirtschaftsgesetzes ermittelt. In Bayern haben wir eine Hitzewelle. Der Deutsche Wetterdienst hat für weite Teile Bayerns eine Hitze- und UV-Warnung herausgegeben. In den kommenden Tagen sollen es bis zu 39 Grad in Bayern werden. Außerdem werden heute und morgen die höchsten UV-Werte des Jahres erwartet. Empfohlen wird luftige und helle Kleidung, das Tragen einer Kopfbedeckung und ganz viel Wasser zu trinken. Das waren die M94.5 Nachrichten. Es ist 16.02 Uhr.
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3: Hallöchen und herzlich willkommen zu Hörbar.

Und Leute, ihr habt es gerade in den Nachrichten gehört, gestern war Bahnchaos und ich war live dabei. Ich kann es sehr empfehlen. Ich bin ein bisschen festgesteckt und im Zug. Der ist dann nur bis Pasing gefahren, ich wollte eigentlich weiter. Naja, in Pasing war es auch ganz nett und dann bin ich wieder nach München zurückgefahren und habe bei einer Freundin übernachtet. Also alles gut, aber ich habe die Bahn noch nie so planlos gesehen. Also wirklich. Sie haben alle sehr schön ansprechbar gewirkt und waren alle da, aber sie hatten auch keinen Plan. Und wir alle im Zug auch nicht. Naja, es ist gut ausgegangen. Wir waren alle nur sehr grob verwirrt. Wenigstens hat die Klimaanlage im Zug funktioniert. Das war das einzig Gute an der Sache. Und hier gibt es tatsächlich noch mehr gute Sachen als im Zug. Nehme ich den nächsten Song, Grown Into You.

0: Grown Into You hier in der Hörbar auf M94.5. Bei so einer Hitze habe ich gar nicht so Bock auf einen Sommerurlaub, muss ich sagen. Nur in Italien oder Kroatien, da ist es ja noch wärmer. Und mit dieser Meinung bin ich anscheinend nicht alleine, denn immer mehr Leute fahren lieber in den Norden als in den Süden zum Urlaub machen. Was hinter dem Trend steckt, das hören wir später. Erstmal gibt's eine kleine Vorschau auf die Musik der nächsten Stunde.
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0: Da hätten wir einmal richtig schönen Rock mit Easy Way Down von Snow Pony. Ein bisschen chilliger und richtig schön sommerlich geht's beim Memoir von Villagers weiter. 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
0: Jetzt geht's aber erstmal passend zu den Temperaturen hier im Studio weiter mit dem Song Glut.

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0: Wir schwitzen. Und das... Ah, Entschuldigung. Nee, ich soll dir noch den Song abmoderieren. Smugglers and Scholars war das von Kneecap. Jetzt starten wir rein in den nächsten Slot der Hörbar. Wir schwitzen und das Gefühl schon seit Tagen. Wer gerade bei 30 Grad im Büro sitzt, stellt sich vielleicht die Frage, will ich im Sommer dann überhaupt noch in den Süden fliegen, wenn es da vielleicht noch heißer ist? Immer öfter ploppt da gerade ein neuer Begriff auf. Coolcation. Was genau das sein soll und ob wir jetzt alle unseren Urlaub umkrempeln, das bespreche ich jetzt mit Carlotta. Hallöchen.
1: Hallo.
0: Coolcation, das klingt nach so einem cleveren Marketing-Gag. Ich nehme an, da stecken die Wörter cool, also kühl, und Vacation für Urlaub drin, oder?
1: Genau, also der Begriff beschreibt eigentlich die Flucht vor der Hitze. Also die Idee, im Sommer gezielt in kühlere Regionen zu reisen. Eben Schweden oder Norwegen statt Spanien oder Italien.
0: Klingt bei dem aktuellen Wetter extrem verlockend. Aber mal ehrlich, machen wir das auch wirklich? Die Deutschen sind ja beim Urlaub eher Gewohnheitstiere und lieben ihr Mittelmeer.
1: Darüber habe ich genauer mit Arge Dünhaupt vom Touristikunternehmen TUI Deutschland gesprochen. Er sagt...
2: Coolcation ist eher so ein Buzzword. Wenn man das in der Realität sich anschaut, dann wollen die Leute weiterhin ans Mittelmeer, Sonne, Strand und Meer. Wir haben gute Buchungszahlen in den Norden, da haben sich sogar die Zahlen verdoppelt.
1: Allerdings sei das Verhältnis ein ganz anderes, sagt er, da noch immer viel mehr Menschen in den Süden fliegen. Das heißt also erstmal kein großer Umbruch Richtung Skandinavien.
0: Wenn wir das aber mal ein paar Jahre weiterdenken, der Klimawandel macht ja keine Pause. Langfristig kriegen die klassischen Reiseziele doch ein großes Problem, oder?
1: Definitiv, der Druck auf diese Regionen wächst enorm. Spanien, Italien, Griechenland, die eine sehr große touristische Infrastruktur haben, steuern mit Verschattungen und kühleren Bereichen nach. Harald Zeiss ist Professor für nachhaltigen Tourismus an der Hochschule Harz und erklärt...
3: Im Prinzip ist das ein Kampf gegen einen mächtigen Gegner, nämlich die heißen Temperaturen. Wie sich das in den nächsten 10, 20 Jahren entwickelt, ist es zu befürchten, dass dort der Tourismus weniger wird und Menschen tatsächlich versuchen, in kühleren Regionen dann ihren Urlaub zu verbringen.
1: Der Süden muss sich also gegen die Hitze rüsten.
0: Aber spielen wir mal den Gedanken durch, dass in 10 Jahren vielleicht wirklich alle in den Norden wollen. Haben die nordischen Länder überhaupt den Platz für Millionen von Hitzeflüchtlingen?
1: Kurze Antwort ist nein. Und das ist auch der Knackpunkt bei der ganzen Coolcation-Idee. Selbst wenn plötzlich halb Europa nach Schweden will, der Norden ist auf solche Touristenmassen gar nicht ausgelegt. Das heißt, es gibt dort zwar tolle Angebote, definitiv, aber du hast halt nicht diese dichte Infrastruktur wie auf Malle oder Kreta.
0: Wer Hitze hasst, muss also entweder antizyklisch reisen oder im Sommer schnell sein, wenn er ein Haus in Schweden buchen will. Danke dir, Carlotta, für den Überblick. Und ich würde sagen, wir starten ganz passend rein mit dem nächsten Song, Somewhere Else.

Mein Nietzsche hier in der Hörbar mit mir, Diana Danica. Und Leute, mir ist so heiß, ich glaube, ich könnte einfach direkt ins Wasser springen. Aber wo? An der Isar und am Eisbach ist ja schon ganz schön viel los. Den Starnberger See kennen wir alle, aber diese drei Seen, die ich euch jetzt verrate, können wir super mit den Öffis erreichen. Einerseits gibt es ja den Feldmochinger See. Der ist zwar klein, aber der nächstgelegene hier in der Stadt. Quasi noch in München. Ihr könnt vom Hauptbahnhof aus die U2 oder S1 und dann den 173er Bus nehmen. Das dauert dann ungefähr 50 Minuten. Der drittgrößte See im Fünfseenland hier ist der Wörthsee. Hier verläuft es sich schon ein bisschen. Es gibt mehrere Badestellen und wer Lust hat, kann sich auch ein Tretboot leihen. Es gibt auch nicht so viel Schiffverkehr. Vom Hauptbahnhof braucht ihr mit der S8 40 Minuten. Für den Ammersee könnt ihr einfach in der S8 sitzen bleiben. Dauert vom Hauptbahnhof auch nur 50 Minuten. Hier ist auf dem Wasser aber mehr los. Der Ammersee ist für seine Segler und KitesurferInnen bekannt. Also aufpassen. Und übrigens, heute ist mit nur 26 Grad zu rechnen. Ich bin mir sehr nicht sicher. Vielleicht hat sich das seitdem gesteigert. Es fühlt sich nämlich nach sehr viel mehr an. Deshalb kann ich euch die Seen absolut empfehlen. Aber wenn ihr noch dran bleibt, hört ihr gleich auch noch, warum ihr gerade beim Springen ins Wasser aufpassen solltet. Davor hören wir aber noch etwas Musik, nämlich Cannonball.

0: All in, hier in der Hörbar auf M94.5. Wir haben ja vorhin schon von Badespots in und um München gehört. Aber Achtung, auch an Badeseen bestehen Gefahren. Unter der Oberfläche können zum Beispiel Pflanzen, Schlamm, steil abfallende Ufer oder Baumstümpfe zur Falle werden. Außerdem gibt es im Wasser teilweise starke Temperaturwechsel, die vor allem bei Kreislauf- oder Herzproblemen gefährlich sind. Martin Holzhauser von der Deutschen Lebensrettungsgesellschaft rät Folgendes.
1: Ich gehe nur ins Wasser zum Schwimmen, wenn ich mich auch wirklich gut fühle, nicht überhitzt bin. Ich taste mich langsam ran, das heißt, ich springe nicht direkt ins Wasser. Das kann auch beim kühlen Wasser und aufgehitzten Körper schnell gefährlich werden. Und wenn ich paddeln gehe, zum Beispiel auf dem Centerboard, dann habe ich eine Rettungsweste dabei, ein Handy dabei, eine wasserdichte Hülle und habe auch jemandem Bescheid gesagt, wo ich unterwegs bin.
0: Also, wenn ihr am See seid, passt auf euch auf, natürlich besonders bei den extremen Temperaturen. Und immer genug trinken und Sonnenschutz drauf haben. Und natürlich genug M495 hören, zum Beispiel bei Easy Way Down.

0: Lillian hier in der Hörbar auf M94.5. Na, seid ihr in letzter Zeit auch mal nach dem Sonnenbaden rot zu Hause angekommen? Was vor allem bei der Behandlung vermieden werden sollte von Sonnenbrand, das gibt's jetzt von unserer Redakteurin Clara Absmeier im Mythenmittwoch.
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2: Oh Mann, diese kleinen, nervigen, juckenden Bläschen. Ich brauch was Kühlendes. Ich hab mal gehört, dass Quark da Wunder wirken soll. Halt! Solche oder so ähnliche Mythen hab auch ich schon von meinen Großeltern gehört. Und nicht immer helfen sie bei der Heilung eines Sonnenbrands. Ganz im Gegenteil. Und deshalb gehen wir die jetzt mal durch. Mythos Nummer 1. Der Wunderquark. Auch wenn das vielleicht ein altbewährtes Hausmittel ist, kann Quark auf offenen Sonnenbrandwunden sogar eher schädlich sein. Denn die im Quark enthaltenen Bakterien können Entzündungen und Infektionen verursachen. Bei einem geschlossenen Sonnenbrand kann der Quarkwickel aber tatsächlich durch die verdunstete Feuchtigkeit kühlen und Schmerzen lindern. Mythos Nummer 2. Sonnenbrandblasen aufkratzen oder aufstechen. Auch hier gilt, wie beim Quark, alles, was den Sonnenbrand öffnet, ist gefährlich für Infektionen. Also bloß die Finger davon lassen. Auch die abgelöste Haut sollte an Ort und Stelle bleiben, auch wenn das Jucken fast unerträglich ist. Finger weg! Mythos Nummer 3. Feuchtigkeitspflege. Tendenziell sind After-Sun-Cremes hilfreich und können zu einer guten und schnellen Heilung beitragen. Dabei sollte aber unbedingt darauf geachtet werden, dass die Produkte keinen Alkohol enthalten. Denn Alkohol lässt die ohnehin schon gereizte Haut nur noch mehr austrocknen.
0: Bei Sonnenbrand gibt es schon sehr viel zu beachten. Aber vielleicht hilft es auch einfach, vorausschauend zu handeln und öfter Sonnencreme zu benutzen.

0: Strafbarkeit von Deepfakes, Stillstand bei der Deutschen Bahn und Hitze in Bayern.
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0: Lukas Ott um 17 Uhr. Politik und Petitionen fordern Strafbarkeit bei Erstellung und Verbreitung von Deepfakes mit sexuellen Inhalten. Heute wurde eine Petition an der Organisation Hate Aid mit über 336.000 Unterschriften an die Regierung übergeben. In einer der 10 Kernforderungen geht es um die nicht gesicherte Strafbarkeit von sexualisierten Deepfakes. Auch aus der Politik kommen Stimmen für ein härteres Vorgehen. Unter anderem plädiert der bayerische Justizminister Eisenreich für ein Strafmaß von bis zu 5 Jahren. Ihm zufolge richten Deepfakes einen ähnlichen Schaden wie Körperverletzung an. Vergangene Nacht sind die Züge der Deutschen Bahn für 2 Stunden stillgestanden. Die Störung war deutschlandweit und erst gegen 0.30 Uhr konnten die Züge weiterfahren. Ein möglicher Auslöser liegt in dem veralteten System. Die Stimmen für eine Modernisierung werden deswegen immer lauter. Die Bahn arbeitet mit einem 2G-Netzwerk. Handys verwenden heutzutage jedoch schon 5G. Betroffen ist auch der Güterverkehr. Geschäftsführerin des Wettbewerbsverbands, Nele Wesseln, spricht von mehreren Tagen, die nötig sein werden, um den Stau aufzuarbeiten. ExpertInnen legen der Bundesregierung Vorschläge für einen sicheren digitalen Raum vor. Ziel ist der Schutz von Kindern und Jugendlichen. Empfohlen wird ein Handyverbot an Schulen, ein Mindestalter für KI-Chatbots und insgesamt Designvoreinstellungen auf Social Media. Das gesamte Paket umfasst 56 Empfehlungen. Co-Vorsitzender der Kommission, Olaf Köller, ergänzt, dass sich nicht das Kind an die digitale Welt anpassen muss, sondern die digitale Welt an das Kind. Ein Russe steht unter Sabotageverdacht der deutschen Gasversorgung. Behörden zufolge stehe eine ehemalige deutsche Tochterfirma des russischen Energiekonzerns Gazprom im Fokus. Der russische Mann soll mit der Liquidierung der Firma mutwillig versucht haben, die deutsche Gasversorgung zu sabotieren. Gegen den Mann wird jetzt wegen verfassungsfeindlicher Sabotage und Verletzung des Außenwirtschaftsgesetzes ermittelt. In Bayern haben wir eine Hitzewelle. Der Deutsche Wetterdienst hat für weite Teile Bayerns eine Hitze- und UV-Warnung herausgegeben. In den kommenden Tagen sollen es bis zu 39 Grad in Bayern werden. Außerdem werden heute und morgen die höchsten UV-Werte des Jahres erwartet. Empfohlen wird luftige und helle Kleidung, das Tragen einer Kopfbedeckung und ganz viel Wasser zu trinken. Das waren die M495 Nachrichten. Es ist 17.02 Uhr.
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3: Hallöchen und herzlich willkommen zur 2. Stunde der Hörbar jetzt schon. Wir haben es halb geschafft, bald muss ich nicht mehr in diesem zu warmen Studio stehen. Aber erstmal will ich euch was richtig Schönes erzählen, was ich am Wochenende gemacht habe, zu ein bisschen Aufheiterung. Nämlich, falls ihr es noch nicht gemacht habt, kann ich es sehr empfehlen. Aber geht mal so zur Sonnenuntergangszeit oder fast schon Nachtzeit schwimmen. Klar, bitte macht das nicht, wenn ihr irgendwo alleine unterwegs seid und niemand euch findet, falls was passiert. Aber falls ihr mit Freunden unterwegs seid, nachts in so einem See schwimmen gehen, während am Horizont noch der

Sonnenuntergang ist und ihr über euch die Sterne seht. Ich kann es sehr empfehlen. Es ist sehr geil. Man fühlt sich wie in so einem Traum oder so einer Bucketlist-Abhaken-Mission. Sehr, sehr, sehr schön. Genau. Ich hab das im Staffelsee gemacht. Ich kann den Staffelsee sehr empfehlen, weil er ist auch sehr schön kühl. Was ich auch empfehlen kann, ist der nächste Song, nämlich Flatland.

0: Flatland hier in der Hörbar auf M94.5. Falls ihr aufmerksam unseren M94.5 Insta-Account verfolgt oder einfach unsere Sendung hier, habt ihr wahrscheinlich mitbekommen, dass wir gerne mal über Ausstellungen im NS-Dokumentationszentrum reden. Da machen wir heute auch weiter mit. Diesmal stellen nämlich Designschulen dort ihre Werke aus. Wie das überhaupt zusammenpasst, das hören wir später. Heute gibt's aber auch mehr als nur spannende Themen. Heute gibt's auch noch coole Musik und da hören wir doch einfach mal rein.
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0: Own Your Own landet zum Beispiel gleichzeitig bei 20er Glam und irgendwie bei

0: Klassiker, vielleicht mögt ihr lieber Broken Beauty. Vom Vibe her sehr melancholisch. Würde meiner Meinung nach auch super in den Arcane-Soundtrack passen.
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0: Damit wir hier aber nicht zu traurig werden, gibt's jetzt sommerlichen Jazz bei Melonje Voices Joint.

0: die goldenen Zitronen mit Wir verlassen die Erde hier in der Hörbar. Demokratie, die Herrschaft des Volkes. Ich finde, dieser Begriff hört sich manchmal ziemlich abstrakt an. Auch SchülerInnen der Designschule München haben sich gefragt, was kann jede und jeder von uns zur Stärkung der Demokratie beitragen? In ihrer Ausstellung Design School for Democracy geht es um Gefahren für unsere Demokratie. Dabei zeigen sie, wie wichtig Zivilcourage im Alltag, in der Schule und im digitalen Raum ist. Lehrerin Annika Kaltenthaler erklärt, was geboten ist.
1: Also das sind 7 ganz unterschiedliche Projekte. Die beschäftigen sich einmal mit Zivilcourage, die beschäftigen sich mit Reflexion. Also man kann da so ein bisschen interaktiv werden. Wir haben auch ein Projekt, da kann man sich ein Demokratieplakat selbst gestalten, indem man sich durch so eine App klickt. Sehr vielfältig und auch sehr bunt und laut und macht Spaß.
0: Die Ausstellung könnt ihr ab heute bis nächsten Montag, den 29.06. im NS-Dokumentationszentrum täglich von 10 bis 19 Uhr besuchen. Der Eintritt ist kostenlos. Genauso kostenlos wie der nächste Song.

Ein richtig schöner Song hier in der Hörbar, dessen Name ich leider nicht aussprechen kann, weil ich diese Sprache nicht spreche. Aber ich kann ihn trotzdem empfehlen. Heute vor 109 Jahren wurde die britische Kryptoanalytikerin Joanne Clark geboren. Weltweite Bekanntheit hat sie erst durch den Erfolg des Kinofilmes The Imitation Game erhalten. Da wurde sie von Keira Knightley gespielt. Während des Zweiten Weltkrieges war sie maßgeblich daran beteiligt, den Code der Enigma-Maschine der Nazis zu knacken. Die haben mit dem Enigma-Code ihre Nachrichten verschlüsselt. Am 17. Januar 1940 schaffte sie es mit dem Team zum ersten Mal, eine Enigma-Nachricht zu entschlüsseln. Erst durch Handarbeit und später durch eine Maschine. All das geschah in einer Zeit, in der Frauen akademisch stark benachteiligt waren. In der britischen kryptologischen Einrichtung, wo Joanne Clark am Enigma-Code arbeitete, war sie nur als Büroarbeiterin eingestellt. Und auch ein voller Abschluss an der Cambridge University wurde ihr, trotz doppelter Bestnote in Mathematik, verwehrt. Nach ihrer Tätigkeit für den britischen Staat konzentrierte sie sich auf ihre nun preisgekrönte Recherche in der Münzkunde. Am 4. September 1996 starb Joanne Clark in Haddington. Ja, würde ich mal sagen. Alles Gute, falls man das überhaupt noch sagt, nachträglich. Und damit zum nächsten Song. Freaking out.

White Noise von Holly Humberstone hier, hier in der Hörbar. Happy Pride Month, Leute. Am Samstag steht das große Highlight bevor. Die Politparade des CSDs. Die Pride Weeks laufen aber schon seit dem 11. Juni hier in München. Bis zum 28. Juni finden hier jeden Tag diverse Veranstaltungen rund um queeres Leben statt. Queeres Leben, Kultur und Politik statt. So rum. Ich habe euch drei davon für euer heutiges Abendprogramm rausgesucht. Wer Lust auf kreative Arbeit mit Leder hat, kann sich noch heute für den EinsteigerInnen-Workshop Leder 101 oder 101, falls ihr es so googeln wollt, im Mecca Lab anmelden, der von 19 bis 21 Uhr stattfindet. Für 25 Euro Teilnahmegebühr kriegt ihr Materialien, Werkzeuge und Step-by-Step-Anleitungen von Profis. Am Ende geht jede Person mit einem selbstgemachten Lederaccessoire nach Hause. Drag-Queen-Fans können Barbecue und Lorelei Rivers, so rum, heute Abend um 19.30 Uhr im Teamtheater auf ihrer Reise begleiten. Sie wohnen fast 600 Kilometer entfernt voneinander und vereinen in ihrer Show zugeschnürt How to Get Away with Drag ihre Vorstellungen davon, was eine gute Drag-Show ausmacht. Für alle, die sich nicht zwischen Party und Drag entscheiden wollen, findet heute ab 19 Uhr in Prosecco die Pride Pink Paradise Party statt. Nach dem Set von DJ James Munich könnt ihr euch dort auf eine Show von Drag Queen Envy Moore LaRue freuen. Und das fast Beste des Abends, das Bier kostet zwischen 19 und 21 Uhr nur einen Euro. Doch ich würde sagen, da steht einem bunten Abend gar nichts mehr im Wege. Bis dahin könnt ihr aber noch ein bisschen die Zeit überbrücken mit Musik hier in der Hörbar. Zum Beispiel mit Another Sunny Day.

Broken Beauty von Barbarossa hier in der Hörbar. Sommertage, Freiheitsgefühl, die Suche nach schönen Momenten im Leben. Darüber erzählt der neue Song von Becca. Eigentlich ist sie bekannt durch ihre Poesie, die sie seit Corona auf Social Media teilt. Neben dem Dichten und Texte schreiben macht sie aber auch richtig gute Indie-Musik, wie zum Beispiel dieser Song Birkenstocks. Der Song handelt den schönen Sommererinnerungen aus der Kindheit und Jugend. Davon zu glauben, dass die schönen Zeiten mit dem Erwachsenwerden enden. Die Protagonistin erlebt aber auch jetzt noch die gleichen Momente. Sie bricht aus dem anstrengenden Erwachsenenalltag aus, indem sie dieselben Birkenstockschuhe wie damals trägt. Der Song leitet in den bevorstehenden Sommer ein. Anstatt melancholisch zu sein, fordert er auf, Dinge mit FreundInnen zu unternehmen und Erinnerungen zu schaffen und die Kindheitsfreude wieder aufleben zu lassen. Damit bei euch jetzt auch Sommergefühle aufkommen, hier kommt jetzt Birkenstocks von Becca.

kommt ab hier in der Hörbar um kurz vor 18 Uhr. Falls ihr die Hörbar öfters hört, kennt ihr das Prinzip schon. Um 18 Uhr endet die Hörbar nämlich. Und ja, ich habe keine Themen mehr. Ich würde deshalb einfach mal Tschüss sagen. Aber das mache ich natürlich nicht, ohne mich bei ein paar Leuten zu bedanken. Denn so eine Sendung hätte ich nicht alleine auf die Beine stellen können. Die ganzen Themen kamen heute von Carlotta Wortmann, Julia Leuschke, Laura Gandorfer, Clara Absmeier, Theresa Osthöfer, Benjamin Bock, Lina Halve und Isabel Daronat. Die Nachrichten hat Lukas Ott und Annik Vogel gemacht. Die hat mich auch im Studio unterstützt. Die Musik hat Tarek Amach geplant. Für den Online-Content waren Philipp von Braun und Simon Liedl zuständig. Und die Sendeleitung für diese Sendung hatte Ella Butz. Ich möchte mich aber noch extra bei der Klimaanlage bedanken, denn es ist hier so gottverdammt heiß. Ich wurde nur durch die Klimaanlage überhaupt gerettet und konnte diese Sendung machen. Es kann auch sein, dass ihr sie zwischendurch gehört habt. Ich habe nicht immer dran gedacht, sie auszumachen und sie ist leider sehr laut. Und damit bleibt eigentlich nur noch euch zu danken. Vielen Dank fürs Zuhören. Ich habe moderiert. Ich heiße Diana Danica. Das soll ich auch immer noch dazu sagen. Deshalb hoffe ich doch, dass ihr einen schönen Nachmittag hattet. Ich hoffe, ihr habt einen schönen Abend. Geht vielleicht schwimmen, falls ihr das noch nicht wart. Das tut bei dieser Hitze, glaube ich, sehr gut. Und das werde ich hoffentlich heute auch noch schaffen. Und wenn nicht, dann in den nächsten Tagen. Und damit wünsche ich euch noch einen schönen Tag. Und weiter geht's mit Jungle Drums.

0: Strafbarkeit von Deepfakes, Beschränkungen von KI und Social Media und Melden von Funklöchern.
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0: Annik Vogel um 18 Uhr. Politik und Petition fordern Strafbarkeit bei Erstellung und Verbreitung von Deepfakes mit sexuellen Inhalten. Heute wurde eine Petition der Organisation Hate Aid mit über 336.000 Unterschriften an die Regierung übergeben. In einer der 10 Kernforderungen geht es um die nicht gesicherte Strafbarkeit von sexualisierten Deepfakes. Auch aus der Politik kommt Stimmen für ein härteres Vorgehen. Unter anderem plädiert der bayerische Justizminister Eisenreich für ein Strafmaß von bis zu 5 Jahren. Ihm zufolge richten Deepfakes einen ähnlichen Schaden wie Körperverletzungen an. Entschuldigung, diese Klimaanlage ist so massivst laut. So. Entschuldigung, es kann weitergehen. Bayern wird 2 Standorte für das EU-Asylsystem unterhalten. Sowohl in Ingolstadt als auch am Münchner Flughafen starten Einrichtungen den Betrieb. Dort soll im Sinne des neuen Grenzverfahrens über bestimmte Asylanträge noch vor der Einreise entschieden werden. Während des Verfahrens unterliegen die Personen einer Beschränkung der Bewegungsfreiheit. Dürfen die Einrichtung nur durch Landesausreise verlassen. Dauern darf das Verfahren maximal 25 Wochen. ExpertInnen legen der Bundesregierung Vorschläge für einen sicheren digitalen Raum vor. Ziel ist der Schutz von Kindern und Jugendlichen. Empfohlen wird ein Handyverbot an Schulen, ein Mindestalter für KI-Chatbots und insgesamt Designvoreinstellungen auf Social Media. Das gesamte Paket umfasst 56 Empfehlungen. Co-Vorsitzender der Kommission Olaf Köller ergänzt, dass sich nicht das Kind an die digitale Welt anpassen muss, sondern die digitale Welt an das Kind. Ein Russe steht unter Sabotageverdacht der deutschen Gasversorgung. Behörden zufolge stehe eine ehemalige deutsche Tochterfirma des russischen Energiekonzerns Gazprom im Fokus. Der russische Mann soll mit der Liquidierung der Firma mutwillig versucht haben, die deutsche Gasversorgung zu sabotieren. Gegen den Mann wird jetzt wegen verfassungsrechtlicher Sabotage und Verletzung des Außenwirtschaftsgesetzes ermittelt. In Deutschland werden die BürgerInnen aufgerufen, Funklöcher zu melden. Das sollen sie mit der App Mobilfunkcheck machen. Behörden und Netzwerke hoffen dadurch, einen genauen Überblick zu bekommen, wo Defizite im Netz liegen. Laut Bundesnetzagentur gibt es allerdings nur 0,22% der Landesfläche überhaupt kein Netz. Es tut mir so leid, dass ich hier die ganze Zeit lachen muss. Es ging nicht anders. Das waren auf jeden Fall die M94.5 Nachrichten. Es ist 18.02 Uhr. Einen schönen Abend.
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